0: Es la hora 22 en punto. La temperatura 25 grados, 8 décimas.
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0: Es la hora 2 en punto. La temperatura 23 grados 3 décimas.
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1: Hallo und herzlich willkommen, liebe Zuhörer, in einer neuen Woche und in einer neuen Sendung von Oberschulze Neuland. Wir begrüßen Sie heute live aus dem Studio. Mit dabei ist Oberschulze Andreas Enns. Herzlich willkommen hier.
2: Ja, danke und ebenfalls guten Morgen an alle Hörer von Radio Neuland. Ich begrüße Sie und hier im Studio Valeria Bergen und Pastor Heinz Epp.
1: Wie schon erwähnt, begleitet uns heute auch Pastor Heinz Epp und er dient uns mit einer Besinnung, um in diese Woche einzusteigen. Bitte schön, Herr Epp.
3: Liebe Radiohörer, an einer Stelle, als Jesus lehrte, sagte er Folgendes. Dann sagte Jesus, kommt alle zu mir, die ihr mühselig und beladen seid. Ich will euch Ruhe schenken. Matthäus 11, Vers 28. Ich denke, wir alle sind im Laufe unseres Lebens schon einmal an einen Punkt angelangt, an dem unsere Kraftreserven aufgebraucht sind. Dieser Zustand ist überaus frustrierend und schmerzhaft, wenn uns die körperliche, emotionelle und geistliche Kraft ausgeht, sind wir anfällig für Angriffe jeder Art. Menschen, die völlig ausgebrannt sind, haben oft das Gefühl, von Gott getrennt oder abgeschnitten zu sein. Vielleicht empfinden wir Verwirrung, Frustration in Bezug auf unseren Glauben oder wir glauben womöglich, dass Gott unsere Gebete nicht mehr hört. Es gibt viele Gründe, warum uns die Kraft ausgehen kann. Ich möchte vier davon nennen. Erstens, wir starten nicht mit vollem Tank. Die Art und Weise, wie wir den Tag beginnen, bestimmt, wie wir ihn beenden werden. Im Psalm 63 von 1 und 2 lesen wir, Du bist mein Gott, eifrig suche ich dich, um deine Macht und deine Herrlichkeit zu sehen. Deshalb müssen wir jeden Tag damit beginnen, Zeit mit dem Herrn zu verbringen, damit wir emotionell und geistlich aufgetankt werden können. Zweitens, wir ignorieren das Handbuch. Das Handbuch eines Autos verrät uns oder irgendeines anderen Gerätes, was man alles machen kann, wie man es machen kann. Bei einem Auto zum Beispiel, wie weit man mit einer Tankfüllung fahren kann. Leider ignorieren die meisten von uns dieses Handbuch. Wir brauchen es nicht. In Sprüche 3, Vers 1 und 8 heißt es, Mein Sohn, vergiss niemals, was ich dich gelehrt habe. Es bringt deinem Körper Gesundheit und deinen Knochen Kraft. Wenn wir das Handbuch beachten, bewahrt uns das vor vielen unangenehmen Folgen. Drittens, wir achten nicht auf unsere Belastungsgrenze. Oft sind wir erschöpft, weil wir uns zu viel aufgeladen haben. Manchmal nehmen wir Aufgaben hinzu, die eigentlich nicht für den aktuellen Tag vorgesehen sind. In Matthäus 6, 24 heißt es, Die Sorgen des Tages sind genug für den Tag. Es ist weitaus schwieriger, mit den Folgen umzugehen, die unweigerlich entstehen, wenn unser Tank leer läuft, weil wir unserem Leben ständig noch eine Sache hinzufügen. Und viertens, wir sind zu beschäftigt, um neue Kraft zu tanken. Unregelmäßige Zeiten der geistlichen und emotionalen Erholung gehen uns die Reserven aus. Das Problem ist, dass wir oft so beschäftigt sind, dass wir glauben, keine Zeit für das Auftanken zu haben. In 2. Mose 20, von 9 und 10 lesen wir, 6 Tage in der Woche hast du Zeit für deine gewohnte Arbeit, aber der 7. Tag ist ein Ruhetag. Wer diese Anweisung ignoriert, steuert auf ein Scheitern zu. Es gibt Anzeichen in unserem Leben, die uns warnen, wenn wir auf eine Katastrophe zusteuern. Wer zu wenig schläft, beginnt sich in Gefahr. Wer diese Warnung ignoriert, handelt auf eigene Verantwortung. Den Tag ohne vollen Tank zu beginnen, ist der sicherste Weg zu einem schlechten Tag. Wenn du dich gerade völlig erschöpft fühlst, dann lass die Arme sinken und wende dich Jesus zu. Er hat versprochen, uns in seine Arme zu nehmen, wenn unsere Kraft am Ende ist, und uns genau das Maß an neuer Energie zu geben, die wir brauchen, um erfolgreich weiterzumachen. Das wünsche ich einem jeden.

0: Wir bedanken uns ganz herzlich bei Pastor Heinz Epp für den besinnlichen Einstieg in diese Woche. Und nun gehen wir dann rüber zum Beitrag des Oberschulzen. Bitte schön, Herr Enz.
1: Ja, nochmal begrüße ich Sie als Hörer von Radio Neuland und möchte aus der vorigen Arbeitswoche für Sie berichten. Wie üblich, nach dieser Sendung führte ich das Gespräch mit Thomas Riebe vom Ordnungsamt gemeinsam mit Ferdinand Bark und Albert Dück. Danach besprach ich mich mit Marcello Gosen, dem Koordinator der Betriebsleiter im Chaco der Kooperative. Am Montagabend nahm ich im Versammlungsraum des Krankenhauses an einer Besprechung mit den Angehörigen der Bewohner des Heimes Bethesda, also des Alten- und Pflegeheims, teil. Der Betriebsleiter Heinrich Dückharder hatte mehrere Tagesordnungspunkte, die er erläuterte. Da waren einmal ein Grundkurs in Altenpflege, der im Heim Bethesda durchgeführt worden war, die Anhebung der Kosten für die Pflege, die in Pflegestufen eingeteilt ist und nicht zu verwechseln ist mit den Kosten für einen Platz, also den Wohnplatz im Pflege- und Altenheim, und die Verabschiedung von Frau Regina Rempel, die von Frau Gisela Thiessen ersetzt wird. Wie üblich gibt es in dieser Runde reichlich Wortmeldungen. Das ist gut und richtig so. Allerdings ist zu bedenken, dass bei fast 50 Bewohnern mit individuellen Ansprüchen diese nicht ganz so individuell erfüllt werden können. Ich hatte den Eindruck, dass insgesamt die Erwartungen erfüllt werden, zumal die Leistungen auch ständig steigen und den Bedürfnissen angepasst werden. Am frühen Dienstagnachmittag hatte ich in Asunción einen Termin beim Präsidenten des IPS, Dr. Isaías Fretes. Begleitet wurde ich vom Diputado Francisco Petersen und dem Oberschulzen der Kolonie Menno. Es ging vorrangig um die ausstehenden Zahlungen und die Aussichten auf Zahlung, wenn wir in den Verwaltungsräten über den Abschluss neuer Verträge entscheiden müssen. Im Moment muss das IPS ihre finanziellen Mittel für die medizinischen Behandlungen ihrer Versicherten umstrukturieren, in anderen Worten, längerfristige Kredite aufnehmen, um den Zahlungen nachkommen zu können. Für die neuen Verträge sind die Zahlungen bisher nicht abgesichert. In dieser Angelegenheit werden wir in den nächsten Wochen sicherlich in engem Kontakt mit den Entscheidungsträgern des IPS bleiben. Mancher mag sich fragen, warum die vertragliche Situation mit dem IPS für uns so wichtig ist. Zum einen geht es um die Behandlung von IPS-Versicherten im gesamten zentralen Chaco, da das IPS hier fast ausschließlich von den Hospitälern der Mennonitenkolonien bedient worden sind, seit ungefähr 30 Jahren, und sich auch weiterhin auf dieses Angebot verlassen. Durch die seit Jahren ansteigenden IPS-Versicherten, die nun Patienten unserer Hospitäler geworden sind, haben sich die Hospitäler, insbesondere in Philadelphia und in Neuland, auf eine stark angestiegene Auslastung unserer Krankenhäuser eingestellt, dementsprechend mehr Personal eingestellt und auch Investitionen getätigt. Würde nun der Vertrag mit dem IPS vollständig wegfallen, wären die aktuellen Kosten für die Krankenhäuser dieselben bei wesentlich geringerer Auslastung bzw. bei geringerem Einkommen. Folglich liegt sowohl dem IPS, den Arbeitgebern und Arbeitnehmern und den Kolonien daran, dass das Vertragsverhältnis weiterhin funktioniert. Am Mittwochvormittag führte ich in Mariano Roque Alonso Planungsgespräche mit Friedbert Dück und besuchte danach auf der Expo unsere Mitarbeiter, die von Potsdam ausgestellten Zuchttiere betreuen. Zu Donnerstagvormittag hatte die Ministerin für öffentliche Bauten und Verkehr zu einer Besichtigung der Brücke zwischen Carmelo Peralta und Puerto Murtinho eingeladen, da nun die beiden Enden der Brücke in der Mitte zusammenkommen. Der Termin wurde des Wetters wegen abgesagt. Trotzdem fuhr ich mit dem Vizeoberschulz Jürgen Braun dorthin, insbesondere um auf dem kooperativseigenen Grundstück am Fluss zu sehen, welche Arbeiten im vorigen und in diesem Jahr schon gemacht worden sind und wie es nun weitergeht. Denn wir haben die vorgesehenen Investitionen für dieses Jahr noch nicht begonnen. Am Freitagvormittag fiel die Sitzung des Verwaltungsrats aus, da keine dringenden Punkte zu bearbeiten waren. Am Freitagnachmittag nahm ich an einer Videokonferenz mit Friedbert Dück und unseren Rechtsanwälten Eduardo Oliveres und Nicolás dos Santos teil, bei der wir unser weiteres Vorgehen bei der Ermittlung der Behörde für die Erhaltung des Wettbewerbs, bekannt als CONACOM, gegen die Kooperative, konkreter noch gegen den Frigorifico, führt. Am Sonntagvormittag nahm ich mit einer Ansprache am Altenfest im Essal der Mennonitenbrüdergemeinde teil. Soweit mein Bericht aus der letzten Arbeitswoche. Nun berichte ich von den oder über die anstehenden Termine für diese Arbeitswoche. Wie üblich nach dieser Sendung führe ich ein Gespräch mit Thomas Wiebe vom Ordnungsamt und sehr wahrscheinlich gemeinsam mit Ferdinand Bark und Albert Dück. Danach werde ich mich mit Marcelo Gosen, dem Koordinator der Betriebsleiter der Kooperativsabteilung, besprechen. Am späteren Vormittag treffe ich mich mit Albert Dück und dem Chefarzt Dr. Wilmar Dück und dem Krankenhausverwalter Delbert Hubert, um weitere Maßnahmen zu besprechen, die während der Zeit ohne Dienstleistungsvertrag mit dem IPS im Krankenhaus zu treffen sind. Wir erwarten, dass wir mindestens noch einen Monat ohne Vertrag sein werden. Am Dienstagnachmittag treffen wir uns als Verwaltungsrat mit den leitenden Mitarbeitern, um die Generalversammlung der Kooperative, die ab 19 Uhr im Auditorium der Schule stattfinden soll, vorzubereiten. Außerdem soll an die Besprechung noch eine verkürzte Sitzung des Verwaltungsrats stattfinden, um ausstehende Entscheidungen zu treffen, da am vorigen Freitag, wie erwähnt, keine Sitzung stattgefunden hat. Am Abend findet, wie gesagt, die Generalversammlung statt, wozu die Mitglieder der Kooperative eingeladen sind. Am Mittwochnachmittag werde ich voraussichtlich am Altenfest im Heim Bethesda teilnehmen. Für Freitagvormittag ist die Sitzung des Verwaltungsrats vorgesehen und am Nachmittag, ebenso wie im Fall der Generalversammlung der Kooperative, eine letzte Vorbereitungssitzung mit den Mitgliedern des Verwaltungsrats und den leitenden Mitarbeitern der Kolonie. Die Generalversammlung der Kolonie ist ebenfalls für 19 Uhr im Auditorium der Schule vorgesehen. Am Sonntagnachmittag erwarten wir in Neuland den ehemaligen Bundespräsidenten der Bundesrepublik Deutschland, Christian Wulff, der voraussichtlich auch zu einem gemeinsamen Abendessen bleibt und dann am Montagvormittag die Kolonien Fernheim und Menno besuchen wird. Soweit die geplanten Sitzungen und Veranstaltungen für diese Arbeitswoche. Uns allen wünsche ich eine erfolgreiche Arbeitswoche nach den Winterferien und wahrscheinlich mit ziemlich viel Nordwind. Und wenn Sie möchten, sind Sie am kommenden Montag wieder bei dieser Sendung dabei. Bis dahin.
0: Ein ganz herzliches Dankeschön an Oberschulz Andreas Enz für diesen Einblick in die vergangene Woche und den Ausblick auf das, was in dieser Woche ansteht. Ich bedanke mich auch ganz herzlich bei unseren Zuhörern, dass Sie uns begleitet haben durch die Sendung und verabschiede mich hier von Ihnen bis zur nächsten Sendung bei Oberschulz in Neuland. Auf Wiederhören und bis dann.
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1: Hallo und herzlich willkommen, liebe Zuhörer, in einer neuen Woche und in einer neuen Sendung von Oberschulze Neuland. Wir begrüßen Sie heute live aus dem Studio. Mit dabei ist Oberschulze Andreas Enns. Herzlich willkommen hier.
2: Ja, danke und ebenfalls guten Morgen an alle Hörer von Radio Neuland. Ich begrüße Sie und hier im Studio Valeria Bergen und Pastor Heinz Epp.
1: Genau. Wie schon erwähnt, begleitet uns heute auch Pastor Heinz Epp und er dient uns mit einer Besinnung, um in diese Woche einzusteigen. Bitte schön, Herr Epp.
3: Liebe Radiohörer, an einer Stelle, als Jesus lehrte, sagte er Folgendes. Dann sagte Jesus, kommt alle zu mir, die ihr mühselig und beladen seid. Ich will euch Ruhe schenken. Matthäus 11, Vers 28. Ich denke, wir alle sind im Laufe unseres Lebens schon einmal an einen Punkt angelangt, an dem unsere Kraftreserven aufgebraucht sind. Dieser Zustand ist überaus frustrierend und schmerzhaft, wenn uns die körperliche, emotionelle und geistliche Kraft ausgeht, sind wir anfällig für Angriffe jeder Art. Menschen, die völlig ausgebrannt sind, haben oft das Gefühl, von Gott getrennt oder abgeschnitten zu sein. Vielleicht empfinden wir Verwirrung, Frustration in Bezug auf unseren Glauben oder wir glauben womöglich, dass Gott unsere Gebete nicht mehr hört. Es gibt viele Gründe, warum uns die Kraft ausgehen kann. Ich möchte vier davon nennen. Erstens, wir starten nicht mit vollem Tank. Die Art und Weise, wie wir den Tag beginnen, bestimmt, wie wir ihn beenden werden. Im Psalm 63 von 1 und 2 lesen wir, Du bist mein Gott, eifrig suche ich dich, um deine Macht und deine Herrlichkeit zu sehen. Deshalb müssen wir jeden Tag damit beginnen, Zeit mit dem Herrn zu verbringen, damit wir emotionell und geistlich aufgetankt werden können. Zweitens, wir ignorieren das Handbuch. Das Handbuch eines Autos verrät uns oder irgendeines anderen Gerätes, was man alles machen kann, wie man es machen kann. Bei einem Auto zum Beispiel, wie weit man mit einer Tankfüllung fahren kann. Leider ignorieren die meisten von uns dieses Handbuch. Wir brauchen es nicht. In Sprüche 3, Vers 1 und 8 heißt es, Mein Sohn, vergiss niemals, was ich dich gelehrt habe. Es bringt deinem Körper Gesundheit und deinen Knochen Kraft. Wenn wir das Handbuch beachten, bewahrt uns das vor vielen unangenehmen Folgen. Drittens, wir achten nicht auf unsere Belastungsgrenze. Oft sind wir erschöpft, weil wir uns zu viel aufgeladen haben. Manchmal nehmen wir Aufgaben hinzu, die eigentlich nicht für den aktuellen Tag vorgesehen sind. In Matthäus 6, 24 heißt es, Die Sorgen des Tages sind genug für den Tag. Es ist weitaus schwieriger, mit den Folgen umzugehen, die unweigerlich entstehen, wenn unser Tank leer läuft, weil wir unserem Leben ständig noch eine Sache hinzufügen. Und viertens, wir sind zu beschäftigt, um neue Kraft zu tanken. Unregelmäßige Zeiten der geistlichen und emotionellen Erholung gehen uns die Reserven aus. Das Problem ist, dass wir oft so beschäftigt sind, dass wir glauben, keine Zeit für das Auftanken zu haben. In 2. Mose 20, von 9 und 10 lesen wir, 6 Tage in der Woche hast du Zeit für deine gewohnte Arbeit. Aber der 7. Tag ist ein Ruhetag. Wer diese Anweisung ignoriert, steuert auf ein Scheitern zu. Es gibt Anzeichen in unserem Leben, die uns warnen, wenn wir auf eine Katastrophe zusteuern. Wer zu wenig schläft, beginnt sich in Gefahr. Wer diese Warnung ignoriert, handelt auf eigene Verantwortung. Den Tag ohne vollen Tank zu beginnen, ist der sicherste Weg zu einem schlechten Tag. Wenn du dich gerade völlig erschöpft fühlst, dann lass die Arme sinken und wende dich Jesus zu. Er hat versprochen, uns in seine Arme zu nehmen, wenn unsere Kraft am Ende ist, und uns genau das Maß an neuer Energie zu geben, die wir brauchen, um erfolgreich weiterzumachen. Das wünsche ich einem jeden.

0: Wir bedanken uns ganz herzlich bei Pastor Heinz Epp für den besinnlichen Einstieg in diese Woche. Und nun gehen wir dann rüber zum Beitrag des Oberschulzen. Bitte schön, Herr Enz.
1: Ja, nochmal begrüße ich Sie als Hörer von Radio Neuland und möchte aus der vorigen Arbeitswoche für Sie berichten. Wie üblich, nach dieser Sendung führte ich das Gespräch mit Thomas Riebe vom Ordnungsamt gemeinsam mit Ferdinand Bark und Albert Dück. Danach besprach ich mich mit Marcello Gosen, dem Koordinator der Betriebsleiter im Chaco der Kooperative. Am Montagabend nahm ich im Versammlungsraum des Krankenhauses an einer Besprechung mit den Angehörigen der Bewohner des Heimes Bethesda, also des Alten- und Pflegeheims, teil. Der Betriebsleiter Heinrich Dückharder hatte mehrere Tagesordnungspunkte, die er erläuterte. Da waren einmal ein Grundkurs in Altenpflege, der im Heim Bethesda durchgeführt worden war, die Anhebung der Kosten für die Pflege, die in Pflegestufen eingeteilt ist und nicht zu verwechseln ist mit den Kosten für einen Platz, also den Wohnplatz im Pflege- und Altenheim, und die Verabschiedung von Frau Regina Rempel, die von Frau Gisela Thiessen ersetzt wird. Wie üblich gibt es in dieser Runde reichlich Wortmeldungen. Das ist gut und richtig so. Allerdings ist zu bedenken, dass bei fast 50 Bewohnern mit individuellen Ansprüchen diese nicht ganz so individuell erfüllt werden können. Ich hatte den Eindruck, dass insgesamt die Erwartungen erfüllt werden, zumal die Leistungen auch ständig steigen und den Bedürfnissen angepasst werden. Am frühen Dienstagnachmittag hatte ich in Asunción einen Termin beim Präsidenten des IPS, Dr. Isaías Fretes. Begleitet wurde ich vom Diputado Francisco Petersen und dem Oberschulzen der Kolonie Menno. Es ging vorrangig um die ausstehenden Zahlungen und die Aussichten auf Zahlung, wenn wir in den Verwaltungsräten über den Abschluss neuer Verträge entscheiden müssen. Im Moment muss das IPS ihre finanziellen Mittel für die medizinischen Behandlungen ihre Versicherten umstrukturieren, in anderen Worten, längerfristige Kredite aufnehmen, um den Zahlungen nachkommen zu können. Für die neuen Verträge sind die Zahlungen bisher nicht abgesichert. In dieser Angelegenheit werden wir in den nächsten Wochen sicherlich in engem Kontakt mit den Entscheidungsträgern des IPS bleiben. Mancher mag sich fragen, warum die vertragliche Situation mit dem IPS für uns so wichtig ist. Zum einen geht es um die Behandlung von IPS-Versicherten im gesamten zentralen Chaco, da das IPS hier fast ausschließlich von den Hospitälern der Mennonitenkolonien bedient worden sind, seit ungefähr 30 Jahren, und sich auch weiterhin auf dieses Angebot verlassen. Durch die seit Jahren ansteigenden IPS-Versicherten, die nun Patienten unserer Hospitäler geworden sind, haben sich die Hospitäler, insbesondere in Philadelphia und in Neuland, auf eine stark angestiegene Auslastung unserer Krankenhäuser eingestellt, dementsprechend mehr Personal eingestellt und auch Investitionen getätigt. Würde nun der Vertrag mit dem IPS vollständig wegfallen, wären die aktuellen Kosten für die Krankenhäuser dieselben bei wesentlich geringerer Auslastung bzw. bei geringerem Einkommen. Folglich liegt sowohl dem IPS, den Arbeitgebern und Arbeitnehmern und den Kolonien daran, dass das Vertragsverhältnis weiterhin funktioniert. Am Mittwochvormittag führte ich in Mariano Roque Alonso Planungsgespräche mit Friedbert Dück und besuchte danach auf der Expo unsere Mitarbeiter, die von Potsdam ausgestellten Zuchttiere betreuen. Zu Donnerstagvormittag hatte die Ministerin für öffentliche Bauten und Verkehr zu einer Besichtigung der Brücke zwischen Carmelo Peralta und Puerto Murtinho eingeladen, da nun die beiden Enden der Brücke in der Mitte zusammenkommen. Der Termin wurde des Wetters wegen abgesagt. Trotzdem fuhr ich mit dem Vizeoberschulz Jürgen Braun dorthin, insbesondere um auf dem kooperativseigenen Grundstück am Fluss zu sehen, welche Arbeiten im vorigen und in diesem Jahr schon gemacht worden sind und wie es nun weitergeht. Denn wir haben die vorgesehenen Investitionen für dieses Jahr noch nicht begonnen. Am Freitagvormittag fiel die Sitzung des Verwaltungsrats aus. da keine dringenden Punkte zu bearbeiten waren. Am Freitagnachmittag nahm ich an einer Videokonferenz mit Friedbert Dück und unseren Rechtsanwälten Eduardo Oliveres und Nicolás dos Santos teil, bei der wir unser weiteres Vorgehen bei der Ermittlung der Behörde für die Erhaltung des Wettbewerbs, bekannt als CONACOM, gegen die Kooperative, konkreter noch gegen den Frigorifico, führt. Am Sonntagvormittag nahm ich mit einer Ansprache am Altenfest im Essal der Mennonitenbrüdergemeinde teil. Soweit mein Bericht aus der letzten Arbeitswoche. Nun berichte ich von den oder über die anstehenden Termine für diese Arbeitswoche. Wie üblich nach dieser Sendung führe ich ein Gespräch mit Thomas Wiebe vom Ordnungsamt und sehr wahrscheinlich gemeinsam mit Ferdinand Bark und Albert Dück. Danach werde ich mich mit Marcelo Gosen, dem Koordinator der Betriebsleiter der Kooperativsabteilung, besprechen. Am späteren Vormittag treffe ich mich mit Albert Dück und dem Chefarzt Dr. Wilmar Dück und dem Krankenhausverwalter Delbert Hubert, um weitere Maßnahmen zu besprechen, die während der Zeit ohne Dienstleistungsvertrag mit dem IPS im Krankenhaus zu treffen sind. Wir erwarten, dass wir mindestens noch einen Monat ohne Vertrag sein werden. Am Dienstagnachmittag treffen wir uns als Verwaltungsrat mit den leitenden Mitarbeitern, um die Generalversammlung der Kooperative, die ab 19 Uhr im Auditorium der Schule stattfinden soll, vorzubereiten. Außerdem soll an die Besprechung noch eine verkürzte Sitzung des Verwaltungsrats stattfinden, um ausstehende Entscheidungen zu treffen, da am vorigen Freitag, wie erwähnt, keine Sitzung stattgefunden hat. Am Abend findet, wie gesagt, die Generalversammlung statt, wozu die Mitglieder der Kooperative eingeladen sind. Am Mittwochnachmittag werde ich voraussichtlich am Altenfest im Heim Bethesda teilnehmen. Für Freitagvormittag ist die Sitzung des Verwaltungsrats vorgesehen und am Nachmittag, ebenso wie im Fall der Generalversammlung der Kooperative, eine letzte Vorbereitungssitzung mit den Mitgliedern des Verwaltungsrats und den leitenden Mitarbeitern der Kolonie. Die Generalversammlung der Kolonie ist ebenfalls für 19 Uhr im Auditorium der Schule vorgesehen. Am Sonntagnachmittag erwarten wir in Neuland den ehemaligen Bundespräsidenten der Bundesrepublik Deutschland, Christian Wulff, der voraussichtlich auch zu einem gemeinsamen Abendessen bleibt und dann am Montagvormittag die Kolonien Fernheim und Menno besuchen wird. Soweit die geplanten Sitzungen und Veranstaltungen für diese Arbeitswoche. Uns allen wünsche ich eine erfolgreiche Arbeitswoche nach den Winterferien und wahrscheinlich mit ziemlich viel Nordwind. Und wenn Sie möchten, sind Sie am kommenden Montag wieder bei dieser Sendung dabei. Bis dahin.
0: Ein ganz herzliches Dankeschön an Oberschulz Andreas Enz für diesen Einblick in die vergangene Woche und den Ausblick auf das, was in dieser Woche ansteht. Ich bedanke mich auch ganz herzlich bei unseren Zuhörern, dass Sie uns begleitet haben durch die Sendung und verabschiede mich hier von Ihnen bis zur nächsten Sendung bei Oberschulz in Neuland. Auf Wiederhören und bis dann.
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0: Es la hora 10 en punto. La temperatura 29 grados 6 décimas.
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1: Hallo und herzlich willkommen zu Nachrichten im Fokus heute am Montag, den 27. Juli.
0: Nationale Nachrichten.
1: Mades schult indigene Frauen und verteilt Saatgut im Chaco. Das Umweltministerium Mades hat in der indigenen Gemeinschaft Yalbesanga im Departement Boquerón Frauen zu nachhaltiger Landwirtschaft und Klimaanpassung geschult. Zudem wurden an das Klima des Chaco angepasste Saatgutsorten verteilt, um die Selbstversorgung mit Lebensmitteln zu stärken. Die Maßnahmen sind Teil des Projekts Ave Chaco, das die Widerstandsfähigkeit der Gemeinden gegenüber den Folgen des Klimawandels verbessern soll. Soja- und Weizenexporte wachsen deutlich. Paraguay hat im ersten Halbjahr 2026 deutlich mehr Sojabohnen und Weizen exportiert. Die Sojaausfuhren stiegen auf rund 5,9 Millionen Tonnen und brachten Einnahmen von 2,27 Milliarden US-Dollar. Zusammen mit Sojaöl und Sojaschrot erzielte der Sojakomplex knapp 3 Milliarden US-Dollar. Auch die Weizenexporte legten kräftig zu. Von Oktober 2025 bis Juni 2026 wurden rund 603.000 Tonnen ausgeführt, ein Plus von 30% gegenüber dem Vorjahr. Laut Capeco stärkt diese Entwicklung den paraguayischen Agrarsektor und erhöht die Deviseneinnahmen des Landes. Elektronische Rechnungsstellung stärkt Steuerkontrolle in Paraguay. Eine Studie der Interamerikanischen Entwicklungsbank zeigt, dass elektronische Rechnungssystem CIFIN in Paraguay zu einer besseren Steuererfüllung beiträgt. Unternehmen im System meldeten höhere Mehrwertsteuerbeiträge und mehr gezahlte Steuern. Laut Bericht verbessert CIFIN außerdem die Transparenz von Geschäftsabläufen und erleichtert der Steuerbehörde die Kontrolle. Die DENIT will das System weiter ausbauen.
0: Internationale Nachrichten.
1: Maria Corina Machado lehnt Teilnahme an Venezuela-Dialog ab. Die venezolanische Oppositionsführerin Maria Corina Machado hat angekündigt, nicht an den für August geplanten Gesprächen zwischen Teilen der Opposition und der Übergangsregierung von Delcy Rodríguez teilzunehmen. Der Dialog wird von den USA unterstützt. Machado erklärte, dass sie nicht an der Planung des Prozesses beteiligt gewesen sei. Gleichzeitig betonte sie, dass sie Initiativen für echte Fortschritte in Venezuela nicht blockieren wolle und weiterhin Neuwahlen forderte. Flavio Bolsonaro bestätigt Präsidentschaftskandidatur in Brasilien. Der brasilianische Senator Flavio Bolsonaro hat offiziell seine Kandidatur für die Präsidentschaftswahl im Oktober bekannt gegeben. Der Sohn des ehemaligen Präsidenten Jair Bolsonaro tritt für die liberale Partei an und will gegen den amtierenden Präsidenten Luiz Inácio Lula da Silva antreten. Unterstützt wird Bolsonaro bei seiner Kandidatur unter anderem vom argentinischen Präsidenten Javier Milei. Gleichzeitig steht er wegen politischer Konflikte, familiärer Streitigkeiten und Vorwürfen im Zusammenhang mit einem Korruptionsfall unter Druck. Umfragen sehen derzeit Lula leicht im Vorteil. Iran und USA setzen Angriffe vorerst aus. Iran und die USA haben ihre gegenseitigen Angriffe vorübergehend eingestellt. Die Pause soll Raum für diplomatische Gespräche schaffen, während die Spannungen rund um die wichtige Öltransportroute im Golf weiterhin bestehen. Die Ölpreise fielen nach den neuen Hoffnungen auf eine Waffenruhe um mehr als 5%. Gleichzeitig warnte die US-Regierung, dass sie weiterhin bereit sei, militärisch zu reagieren, falls die Gespräche scheitern.
0: Sportnachrichten.
1: Torneo Clausura. Nach dem ersten Spieltag kamen folgende Ergebnisse zustande. Dos de Mayo siegte am Freitag mit 1:0 gegen Rubionio. Ebenfalls am Freitag unterlag Cerro Porteño Triniense mit 2:1. Recoleta spielte am Samstag unentschieden gegen San Lorenzo mit 1:1. Ebenfalls mit einem 1:1 endete am Samstag das Spiel von Sportivo Emiliano und Nacional. Am Sonntag begegneten sich Olimpia und Libertad. Hier konnte Libertad Punkte für sich mitnehmen mit einem 1:0 Sieg. Im letzten Spiel des Wochenendes unterlag Guarani Luqueño mit einem 2:1. Paraguays Fußballer sorgen für Tore und Anerkennung. Mehrere paraguayische Nationalspieler haben am Wochenende mit ihren Leistungen auf sich aufmerksam gemacht. Miguel Almirón traf zum zweiten Mal in Folge für Atlanta United in der MLS, konnte die 1:4 Niederlage gegen New England aber nicht verhindern. In Argentinien erzielte Gabriel Avalos ein Tor beim 2:0 Sieg von Independiente gegen Estudiantes und führt mit 11 Treffern die Torjägerliste an. José Canale wurde zudem von Lanús für seine Leistungen und seinen Einsatz für Paraguay mit einer Ehrentafel ausgezeichnet. Torhüter Orlando Gil zeigte trotz der Niederlage von San Lorenzo eine starke Leistung und erhielt Bestnoten.
0: Lokale Nachrichten.
1: Außerordentliche Mitgliederversammlung der Kooperative Neuland. Die Kooperative Neuland lädt ihre Mitglieder zur außerordentlichen Mitgliederversammlung am Dienstag, den 28. Juli, ein. Die Versammlung beginnt um 19 Uhr im Auditorium des Colegio Neuland. Die Mitglieder werden gebeten, rechtzeitig zur Registrierung zu erscheinen. Für Neuländer, die nicht persönlich teilnehmen können, wird die Versammlung auch per Zoom übertragen. Wer online teilnehmen möchte, wird gebeten, sich bis Dienstag, den 28. Juli um 17 Uhr unter der Telefonnummer 0971 704 191 anzumelden. Dabei sind der vollständige Name, die Personalausweisnummer sowie der Zoom-Benutzername anzugeben. Sie hören den Wetterbericht für heute Montag. Der Morgen startete sonnig und warm, die Temperaturen stiegen von 21 auf ca. 29 Grad und dazu kam ein mäßiger Nordwind. Am Nachmittag scheint weiterhin die Sonne, die Temperaturen klettern auf heiße 36 Grad, der Nordwind frischt zeitweise auf und sorgt für etwas Bewegung in der Luft. Am Abend bleibt es klar und trocken, die Temperaturen gehen langsam auf 27 Grad zurück, der Wind weht weiterhin schwach bis mäßig aus nördlichen Richtungen. Das waren die Nachrichten für heute Montag, den 27. Juli. In Finnland wird am 27. Juli der Tag der Schlafmütze gefeiert. Der Brauch geht auf die Legende der sieben Schläfer von Ephesus zurück und wird dort bereits seit dem 17. Jahrhundert begangen. An diesem Tag werden Langschläfer symbolisch auf die Schippe genommen. Besonders in der Stadt Naantali wird jedes Jahr eine bekannte Persönlichkeit ausgewählt, die frühmorgens als Schlafmütze des Jahres mit einem Sprung ins Wasser geweckt wird. Der Aktionstag erinnert mit Humor daran, auszuruhen, aber damit nicht zu übertreiben. Ich freue mich, dass Sie mich durch den Nachrichtenblock begleitet haben und verabschiede mich hier von Ihnen. Bis zum nächsten Mal. Auf Wiederhören und bis dann.

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0: Es la hora 11:30 minutos.
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2: Hallo und herzlich willkommen zu Nachrichten im Fokus heute am Montag, den 27. Juli.
1: Nationale Nachrichten.
2: Mades schult indigene Frauen und verteilt Saatgut im Chaco. Das Umweltministerium Mades hat in der indigenen Gemeinschaft Yalbesanga im Departement Boquerón Frauen zu nachhaltiger Landwirtschaft und Klimaanpassung geschult. Zudem wurden an das Klima des Chaco angepasste Saatgutsorten verteilt, um die Selbstversorgung mit Lebensmitteln zu stärken. Die Maßnahmen sind Teil des Projekts Ave Chaco, das die Widerstandsfähigkeit der Gemeinden gegenüber den Folgen des Klimawandels verbessern soll. Soja- und Weizenexporte wachsen deutlich. Paraguay hat im ersten Halbjahr 2026 deutlich mehr Sojabohnen und Weizen exportiert. Die Sojaausfuhren stiegen auf rund 5,9 Millionen Tonnen und brachten Einnahmen von 2,27 Milliarden US-Dollar. Zusammen mit Sojaöl und Sojaschrot erzielte der Sojakomplex knapp 3 Milliarden US-Dollar. Auch die Weizenexporte legten kräftig zu. Von Oktober 2025 bis Juni 2026 wurden rund 603.000 Tonnen ausgeführt. Ein Plus von 30% gegenüber dem Vorjahr. Laut Capeco stärkt diese Entwicklung den paraguayischen Agrarsektor und erhöht die Deviseneinnahmen des Landes. Elektronische Rechnungsstellung stärkt Steuerkontrolle in Paraguay. Eine Studie der Interamerikanischen Entwicklungsbank zeigt, dass elektronische Rechnungssystem CIFIN in Paraguay zu einer besseren Steuererfüllung beiträgt. Unternehmen im System meldeten höhere Mehrwertsteuerbeiträge und mehr gezahlte Steuern. Laut Bericht verbessert CIFIN außerdem die Transparenz von Geschäftsabläufen und erleichtert der Steuerbehörde die Kontrolle. Die DENIT will das System weiter ausbauen.
1: Internationale Nachrichten.
2: Maria Corina Machado lehnt Teilnahme an Venezuela-Dialog ab. Die venezolanische Oppositionsführerin Maria Corina Machado hat angekündigt, nicht an den für August geplanten Gesprächen zwischen Teilen der Opposition und der Übergangsregierung von Delcy Rodríguez teilzunehmen. Der Dialog wird von den USA unterstützt. Machado erklärte, dass sie nicht an der Planung des Prozesses beteiligt gewesen sei. Gleichzeitig betonte sie, dass sie Initiativen für echte Fortschritte in Venezuela nicht blockieren wolle und weiterhin Neuwahlen forderte. Flavio Bolsonaro bestätigt Präsidentschaftskandidatur in Brasilien. Der brasilianische Senator Flavio Bolsonaro hat offiziell seine Kandidatur für die Präsidentschaftswahl im Oktober bekannt gegeben. Der Sohn des ehemaligen Präsidenten Jair Bolsonaro tritt für die liberale Partei an und will gegen den amtierenden Präsidenten Luiz Inácio Lula da Silva antreten. Unterstützt wird Bolsonaro bei seiner Kandidatur unter anderem vom argentinischen Präsidenten Javier Milei. Gleichzeitig steht er wegen politischer Konflikte, familiärer Streitigkeiten und Vorwürfen im Zusammenhang mit einem Korruptionsfall unter Druck. Umfragen sehen derzeit Lula leicht im Vorteil. Iran und USA setzen Angriffe vorerst aus. Iran und die USA haben ihre gegenseitigen Angriffe vorübergehend eingestellt. Die Pause soll Raum für diplomatische Gespräche schaffen, während die Spannungen rund um die wichtige Öltransportroute im Golf weiterhin bestehen. Die Ölpreise fielen nach den neuen Hoffnungen auf eine Waffenruhe um mehr als 5%. Gleichzeitig warnte die US-Regierung, dass sie weiterhin bereit sei, militärisch zu reagieren, falls die Gespräche scheitern.
1: Sportnachrichten.
2: Torneo Clausura. Nach dem ersten Spieltag kamen folgende Ergebnisse zustande. Dos de Mayo siegte am Freitag mit 1:0 gegen Rubionio. Ebenfalls am Freitag unterlag Cerro Porteño Triniense mit 2:1. Recoleta spielte am Samstag unentschieden gegen San Lorenzo mit 1:1. Ebenfalls mit einem 1:1 endete am Samstag das Spiel von Sportivo Emiliano und Nacional. Am Sonntag begegneten sich Olimpia und Libertad. Hier konnte Libertad Punkte für sich mitnehmen mit einem 1:0 Sieg. Im letzten Spiel des Wochenendes unterlag Guarani Luqueño mit einem 2:1. Paraguays Fußballer sorgen für Tore und Anerkennung. Mehrere paraguayische Nationalspieler haben am Wochenende mit ihren Leistungen auf sich aufmerksam gemacht. Miguel Almirón traf zum zweiten Mal in Folge für Atlanta United in der MLS, konnte die 1:4 Niederlage gegen New England aber nicht verhindern. In Argentinien erzielte Gabriel Avalos ein Tor beim 2:0 Sieg von Independiente gegen Estudiantes und führt mit 11 Treffern die Torjägerliste an. José Canale wurde zudem von Lanús für seine Leistungen und seinen Einsatz für Paraguay mit einer Ehrentafel ausgezeichnet. Torhüter Orlando Gil zeigte trotz der Niederlage von San Lorenzo eine starke Leistung und erhielt Bestnoten.
1: Lokale Nachrichten.
2: Außerordentliche Mitgliederversammlung der Kooperative Neuland. Die Kooperative Neuland lädt ihre Mitglieder zur außerordentlichen Mitgliederversammlung am Dienstag, den 28. Juli ein. Die Versammlung beginnt um 19 Uhr im Auditorium des Kollegium Neuland. Die Mitglieder werden gebeten, rechtzeitig zur Registrierung zu erscheinen. Für Neuländer, die nicht persönlich teilnehmen können, wird die Versammlung auch per Zoom übertragen. Wer online teilnehmen möchte, wird gebeten, sich bis Dienstag, den 28. Juli um 17 Uhr unter der Telefonnummer 0971 704 191 anzumelden. Dabei sind der vollständige Name, die Personalausweisnummer sowie der Zoom-Benutzername anzugeben. Sie hören den Wetterbericht für heute Montag. Der Morgen startete sonnig und warm, die Temperaturen stiegen von 21 auf ca. 29 Grad und dazu kam ein mäßiger Nordwind. Am Nachmittag scheint weiterhin die Sonne, die Temperaturen klettern auf heiße 36 Grad, der Nordwind frischt zeitweise auf und sorgt für etwas Bewegung in der Luft. Am Abend bleibt es klar und trocken, die Temperaturen gehen langsam auf 27 Grad zurück, der Wind weht weiterhin schwach bis mäßig aus nördlichen Richtungen. Das waren die Nachrichten für heute Montag, den 27. Juli. In Finnland wird am 27. Juli der Tag der Schlafmütze gefeiert. Der Brauch geht auf die Legende der sieben Schläfer von Ephesus zurück und wird dort bereits seit dem 17. Jahrhundert begangen. An diesem Tag werden Langschläfer symbolisch auf die Schippe genommen. Besonders in der Stadt Naantali wird jedes Jahr eine bekannte Persönlichkeit ausgewählt, die frühmorgens als Schlafmütze des Jahres mit einem Sprung ins Wasser geweckt wird. Der Aktionstag erinnert mit Humor daran, auszuruhen, aber damit nicht zu übertreiben. Ich freue mich, dass Sie mich durch den Nachrichtenblock begleitet haben und verabschiede mich hier von Ihnen. Bis zum nächsten Mal. Auf Wiederhören und bis dann.

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0: Es la hora 16 en punto. La temperatura 38 grados 4 décimas.
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2: Hallo und herzlich willkommen, liebe Zuhörer, in einer neuen Woche und in einer neuen Sendung von Oberschulze Neuland. Wir begrüßen Sie heute live aus dem Studio. Mit dabei ist Oberschulze Andreas Enns. Herzlich willkommen hier.
3: Ja, danke und ebenfalls guten Morgen an alle Hörer von Radio Neuland. Ich begrüße Sie und hier im Studio Valeria Bergen und Pastor Heinz Epp.
2: Genau. Wie schon erwähnt, begleitet uns heute auch Pastor Heinz Epp und er dient uns mit einer Besinnung, um in diese Woche einzusteigen. Bitte schön, Herr Epp.
4: Liebe Radiohörer, an einer Stelle, als Jesus lehrte, sagte er Folgendes. Dann sagte Jesus, kommt alle zu mir, die ihr mühselig und beladen seid. Ich will euch Ruhe schenken. Matthäus 11, Vers 28. Ich denke, wir alle sind im Laufe unseres Lebens schon einmal an einen Punkt angelangt, an dem unsere Kraftreserven aufgebraucht sind. Dieser Zustand ist überaus frustrierend und schmerzhaft, wenn uns die körperliche, emotionelle und geistliche Kraft ausgeht, sind wir anfällig für Angriffe jeder Art. Menschen, die völlig ausgebrannt sind, haben oft das Gefühl, von Gott getrennt oder abgeschnitten zu sein. Vielleicht empfinden wir Verwirrung, Frustration in Bezug auf unseren Glauben oder wir glauben womöglich, dass Gott unsere Gebete nicht mehr hört. Es gibt viele Gründe, warum uns die Kraft ausgehen kann. Ich möchte vier davon nennen. Erstens, wir starten nicht mit vollem Tank. Die Art und Weise, wie wir den Tag beginnen, bestimmt, wie wir ihn beenden werden. Im Psalm 63 von 1 und 2 lesen wir, Du bist mein Gott, eifrig suche ich dich, um deine Macht und deine Herrlichkeit zu sehen. Deshalb müssen wir jeden Tag damit beginnen, Zeit mit dem Herrn zu verbringen, damit wir emotionell und geistlich aufgetankt werden können. Zweitens, wir ignorieren das Handbuch. Das Handbuch eines Autos verrät uns oder irgendeines anderen Gerätes, was man alles machen kann, wie man es machen kann. Bei einem Auto zum Beispiel, wie weit man mit einer Tankfüllung fahren kann. Leider ignorieren die meisten von uns dieses Handbuch. Wir brauchen es nicht. In Sprüche 3, Vers 1 und 8 heißt es, Mein Sohn, vergiss niemals, was ich dich gelehrt habe. Es bringt deinem Körper Gesundheit und deinen Knochen Kraft. Wenn wir das Handbuch beachten, bewahrt uns das vor vielen unangenehmen Folgen. Drittens, wir achten nicht auf unsere Belastungsgrenze. Oft sind wir erschöpft, weil wir uns zu viel aufgeladen haben. Manchmal nehmen wir Aufgaben hinzu, die eigentlich nicht für den aktuellen Tag vorgesehen sind. In Matthäus 6, 24 heißt es, Die Sorgen des Tages sind genug für den Tag. Es ist weitaus schwieriger, mit den Folgen umzugehen, die unweigerlich entstehen, wenn unser Tank leerläuft, weil wir unserem Leben ständig noch eine Sache hinzufügen. Und viertens, wir sind zu beschäftigt, um neue Kraft zu tanken. Unregelmäßige Zeiten der geistlichen und emotionalen Erholung gehen uns die Reserven aus. Das Problem ist, dass wir oft so beschäftigt sind, dass wir glauben, keine Zeit für das Auftanken zu haben. In 2. Mose 20, von 9 und 10 lesen wir, 6 Tage in der Woche hast du Zeit für deine gewohnte Arbeit, aber der 7. Tag ist ein Ruhetag. Wer diese Anweisung ignoriert, steuert auf ein Scheitern zu. Es gibt Anzeichen in unserem Leben, die uns warnen, wenn wir auf eine Katastrophe zusteuern. Wer zu wenig schläft, beginnt sich in Gefahr, Wer diese Warnung ignoriert, handelt auf eigene Verantwortung. Den Tag ohne vollen Tank zu beginnen, ist der sicherste Weg zu einem schlechten Tag. Wenn du dich gerade völlig erschöpft fühlst, dann lass die Arme sinken und wende dich Jesus zu. Er hat versprochen, uns in seine Arme zu nehmen, wenn unsere Kraft am Ende ist, und uns genau das Maß an neuer Energie zu geben, die wir brauchen, um erfolgreich weiterzumachen. Das wünsche ich einem jeden.

0: Wir bedanken uns ganz herzlich bei Pastor Heinz Epp für den besinnlichen Einstieg in diese Woche. Und nun gehen wir dann rüber zum Beitrag des Oberschulzen. Bitte schön, Herr Enz.
1: Ja, nochmal begrüße ich Sie als Hörer von Radio Neuland und möchte aus der vorigen Arbeitswoche für Sie berichten. Wie üblich, nach dieser Sendung führte ich das Gespräch mit Thomas Riebe vom Ordnungsamt gemeinsam mit Ferdinand Bark und Albert Dück. Danach besprach ich mich mit Marcello Gosen, dem Koordinator der Betriebsleiter im Chaco der Kooperative. Am Montagabend nahm ich im Versammlungsraum des Krankenhauses an einer Besprechung mit den Angehörigen der Bewohner des Heimes Bethesda, also des Alten- und Pflegeheims, teil. Der Betriebsleiter Heinrich Dückharder hatte mehrere Tagesordnungspunkte, die er erläuterte. Da waren einmal ein Grundkurs in Altenpflege, der im Heim Bethesda durchgeführt worden war, die Anhebung der Kosten für die Pflege, die in Pflegestufen eingeteilt ist und nicht zu verwechseln ist mit den Kosten für einen Platz, also den Wohnplatz im Pflege- und Altenheim, und die Verabschiedung von Frau Regina Rempel, die von Frau Gisela Thiessen ersetzt wird. Wie üblich gibt es in dieser Runde reichlich Wortmeldungen. Das ist gut und richtig so. Allerdings ist zu bedenken, dass bei fast 50 Bewohnern mit individuellen Ansprüchen diese nicht ganz so individuell erfüllt werden können. Ich hatte den Eindruck, dass insgesamt die Erwartungen erfüllt werden, zumal die Leistungen auch ständig steigen und den Bedürfnissen angepasst werden. Am frühen Dienstagnachmittag hatte ich in Asunción einen Termin beim Präsidenten des IPS, Dr. Isaías Fretes. Begleitet wurde ich vom Diputado Francisco Petersen und dem Oberschulzen der Kolonie Menno. Es ging vorrangig um die ausstehenden Zahlungen und die Aussichten auf Zahlung, wenn wir in den Verwaltungsräten über den Abschluss neuer Verträge entscheiden müssen. Im Moment muss das IPS ihre finanziellen Mittel für die medizinischen Behandlungen ihrer Versicherten umstrukturieren. In anderen Worten, längerfristige Kredite aufnehmen, um den Zahlungen nachkommen zu können. Für die neuen Verträge sind die Zahlungen bisher nicht abgesichert. In dieser Angelegenheit werden wir in den nächsten Wochen sicherlich in engem Kontakt mit den Entscheidungsträgern des IPS bleiben. Mancher mag sich fragen, warum die vertragliche Situation mit dem IPS für uns so wichtig ist. Zum einen geht es um die Behandlung von IPS-Versicherten im gesamten zentralen Chaco, da das IPS hier fast ausschließlich von den Hospitälern der Mennonitenkolonien bedient worden sind, seit ungefähr 30 Jahren, und sich auch weiterhin auf dieses Angebot verlassen. Durch die seit Jahren ansteigenden IPS-Versicherten, die nun Patienten unserer Hospitäler geworden sind, haben sich die Hospitäler, insbesondere in Philadelphia und in Neuland, auf eine stark angestiegene Auslastung unserer Krankenhäuser eingestellt, dementsprechend mehr Personal eingestellt und auch Investitionen getätigt. Würde nun der Vertrag mit dem IPS vollständig wegfallen, wären die aktuellen Kosten für die Krankenhäuser dieselben bei wesentlich geringerer Auslastung bzw. bei geringerem Einkommen. Folglich liegt sowohl dem IPS, den Arbeitgebern und Arbeitnehmern und den Kolonien daran, dass das Vertragsverhältnis weiterhin funktioniert. Am Mittwochvormittag führte ich in Mariano Roque Alonso Planungsgespräche mit Friedbert Dück und besuchte danach auf der Expo unsere Mitarbeiter, die von Potsdam ausgestellten Zuchttiere betreuen. Zu Donnerstagvormittag hatte die Ministerin für öffentliche Bauten und Verkehr zu einer Besichtigung der Brücke zwischen Carmelo Peralta und Puerto Murtinho eingeladen, da nun die beiden Enden der Brücke in der Mitte zusammenkommen. Der Termin wurde des Wetters wegen abgesagt. Trotzdem fuhr ich mit dem Vizeoberschulz Jürgen Braun dorthin, insbesondere um auf dem kooperativseigenen Grundstück am Fluss zu sehen, welche Arbeiten im vorigen und in diesem Jahr schon gemacht worden sind und wie es nun weitergeht. Denn wir haben die vorgesehenen Investitionen für dieses Jahr noch nicht begonnen. Am Freitagvormittag fiel die Sitzung des Verwaltungsrats aus, da keine dringenden Punkte zu bearbeiten waren. Am Freitagnachmittag nahm ich an einer Videokonferenz mit Friedbert Dück und unseren Rechtsanwälten Eduardo Oliveres und Nicolás dos Santos teil, bei der wir unser weiteres Vorgehen bei der Ermittlung der Behörde für die Erhaltung des Wettbewerbs, bekannt als CONACOM, gegen die Kooperative, konkreter noch gegen den Frigorifico, führt. Am Sonntagvormittag nahm ich mit einer Ansprache am Altenfest im Essal der Mennonitenbrüdergemeinde teil. Soweit mein Bericht aus der letzten Arbeitswoche. Nun berichte ich von den oder über die anstehenden Termine für diese Arbeitswoche. Wie üblich nach dieser Sendung führe ich ein Gespräch mit Thomas Wiebe vom Ordnungsamt und sehr wahrscheinlich gemeinsam mit Ferdinand Bark und Albert Dück. Danach werde ich mich mit Marcelo Gosen, dem Koordinator der Betriebsleiter der Kooperativsabteilung, besprechen. Am späteren Vormittag treffe ich mich mit Albert Dück und dem Chefarzt Dr. Wilmar Dück und dem Krankenhausverwalter Delbert Hubert, um weitere Maßnahmen zu besprechen, die während der Zeit ohne Dienstleistungsvertrag mit dem IPS im Krankenhaus zu treffen sind. Wir erwarten, dass wir mindestens noch einen Monat ohne Vertrag sein werden. Am Dienstagnachmittag treffen wir uns als Verwaltungsrat mit den leitenden Mitarbeitern, um die Generalversammlung der Kooperative, die ab 19 Uhr im Auditorium der Schule stattfinden soll, vorzubereiten. Außerdem soll an die Besprechung noch eine verkürzte Sitzung des Verwaltungsrats stattfinden, um ausstehende Entscheidungen zu treffen, da am vorigen Freitag, wie erwähnt, keine Sitzung stattgefunden hat. Am Abend findet, wie gesagt, die Generalversammlung statt, wozu die Mitglieder der Kooperative eingeladen sind. Am Mittwochnachmittag werde ich voraussichtlich am alten Fest im Heim Bethesda teilnehmen. Für Freitagvormittag ist die Sitzung des Verwaltungsrats vorgesehen und am Nachmittag, ebenso wie im Fall der Generalversammlung der Kooperative, eine letzte Vorbereitungssitzung mit den Mitgliedern des Verwaltungsrats und den leitenden Mitarbeitern der Kolonie. Die Generalversammlung der Kolonie ist ebenfalls für 19 Uhr im Auditorium der Schule vorgesehen. Am Sonntagnachmittag erwarten wir in Neuland den ehemaligen Bundespräsidenten der Bundesrepublik Deutschland, Christian Wulff, der voraussichtlich auch zu einem gemeinsamen Abendessen bleibt und dann am Montagvormittag die Kolonien Fernheim und Menno besuchen wird. Soweit die geplanten Sitzungen und Veranstaltungen für diese Arbeitswoche. Uns allen wünsche ich eine erfolgreiche Arbeitswoche nach den Winterferien und wahrscheinlich mit ziemlich viel Nordwind. Und wenn Sie möchten, sind Sie am kommenden Montag wieder bei dieser Sendung dabei. Bis dahin.
0: Ein ganz herzliches Dankeschön an Oberschulz Andreas Enz für diesen Einblick in die vergangene Woche und den Ausblick auf das, was in dieser Woche ansteht. Ich bedanke mich auch ganz herzlich bei unseren Zuhörern, dass Sie uns begleitet haben durch die Sendung und verabschiede mich hier von Ihnen bis zur nächsten Sendung bei Oberschulz in Neuland. Auf Wiederhören und bis dann.
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0: Es la hora 17 en punto. La temperatura 38 grados 5 décimas.
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1: Hallo und herzlich willkommen zu Nachrichten im Fokus heute am Montag, den 27. Juli.
0: Nationale Nachrichten.
1: Mades schult indigene Frauen und verteilt Saatgut im Chaco. Das Umweltministerium Mades hat in der indigenen Gemeinschaft Yalbesanga im Departement Boquerón Frauen zu nachhaltiger Landwirtschaft und Klimaanpassung geschult. Zudem wurden an das Klima des Chaco angepasste Saatgutsorten verteilt, um die Selbstversorgung mit Lebensmitteln zu stärken. Die Maßnahmen sind Teil des Projekts Ave Chaco, das die Widerstandsfähigkeit der Gemeinden gegenüber den Folgen des Klimawandels verbessern soll. Soja- und Weizenexporte wachsen deutlich. Paraguay hat im ersten Halbjahr 2026 deutlich mehr Sojabohnen und Weizen exportiert. Die Sojaausfuhren stiegen auf rund 5,9 Millionen Tonnen und brachten Einnahmen von 2,27 Milliarden US-Dollar. Zusammen mit Sojaöl und Sojaschrot erzielte der Sojakomplex knapp 3 Milliarden US-Dollar. Auch die Weizenexporte legten kräftig zu. Von Oktober 2025 bis Juni 2026 wurden rund 603.000 Tonnen ausgeführt, ein Plus von 30% gegenüber dem Vorjahr. Laut Capeco stärkt diese Entwicklung den paraguayischen Agrarsektor und erhöht die Deviseneinnahmen des Landes. Elektronische Rechnungsstellung stärkt Steuerkontrolle in Paraguay. Eine Studie der Interamerikanischen Entwicklungsbank zeigt, dass elektronische Rechnungssystem CIFIN in Paraguay zu einer besseren Steuererfüllung beiträgt. Unternehmen im System meldeten höhere Mehrwertsteuerbeiträge und mehr gezahlte Steuern. Laut Bericht verbessert CIFIN außerdem die Transparenz von Geschäftsabläufen und erleichtert der Steuerbehörde die Kontrolle. Die DENIT will das System weiter ausbauen.
0: Internationale Nachrichten.
1: Maria Corina Machado lehnt Teilnahme an Venezuela-Dialog ab. Die venezolanische Oppositionsführerin Maria Corina Machado hat angekündigt, nicht an den für August geplanten Gesprächen zwischen Teilen der Opposition und der Übergangsregierung von Delcy Rodríguez teilzunehmen. Der Dialog wird von den USA unterstützt. Machado erklärte, dass sie nicht an der Planung des Prozesses beteiligt gewesen sei. Gleichzeitig betonte sie, dass sie Initiativen für echte Fortschritte in Venezuela nicht blockieren wolle und weiterhin Neuwahlen forderte. Flavio Bolsonaro bestätigt Präsidentschaftskandidatur in Brasilien. Der brasilianische Senator Flavio Bolsonaro hat offiziell seine Kandidatur für die Präsidentschaftswahl im Oktober bekannt gegeben. Der Sohn des ehemaligen Präsidenten Jair Bolsonaro tritt für die liberale Partei an und will gegen den amtierenden Präsidenten Luiz Inácio Lula da Silva antreten. Unterstützt wird Bolsonaro bei seiner Kandidatur unter anderem vom argentinischen Präsidenten Javier Milei. Gleichzeitig steht er wegen politischer Konflikte, familiärer Streitigkeiten und Vorwürfen im Zusammenhang mit einem Korruptionsfall unter Druck. Umfragen sehen derzeit Lula leicht im Vorteil. Iran und USA setzen Angriffe vorerst aus. Iran und die USA haben ihre gegenseitigen Angriffe vorübergehend eingestellt. Die Pause soll Raum für diplomatische Gespräche schaffen, während die Spannungen rund um die wichtige Öltransportroute im Golf weiterhin bestehen. Die Ölpreise fielen nach den neuen Hoffnungen auf eine Waffenruhe um mehr als 5%. Gleichzeitig warnte die US-Regierung, dass sie weiterhin bereit sei, militärisch zu reagieren, falls die Gespräche scheitern.
0: Sportnachrichten.
1: Torneo Clausura. Nach dem ersten Spieltag kamen folgende Ergebnisse zustande. Dos de Mayo siegte am Freitag mit 1:0 gegen Rubionio. Ebenfalls am Freitag unterlag Cerro Porteño Triniense mit 2:1. Recoleta spielte am Samstag unentschieden gegen San Lorenzo mit 1:1. Ebenfalls mit einem 1:1 endete am Samstag das Spiel von Sportivo Emiliano und Nacional. Am Sonntag begegneten sich Olimpia und Libertad. Hier konnte Libertad Punkte für sich mitnehmen mit einem 1:0 Sieg. Im letzten Spiel des Wochenendes unterlag Guarani Luqueño mit einem 2:1. Paraguays Fußballer sorgen für Tore und Anerkennung. Mehrere paraguayische Nationalspieler haben am Wochenende mit ihren Leistungen auf sich aufmerksam gemacht. Miguel Almirón traf zum zweiten Mal in Folge für Atlanta United in der MLS, konnte die 1:4 Niederlage gegen New England aber nicht verhindern. In Argentinien erzielte Gabriel Avalos ein Tor beim 2:0 Sieg von Independiente gegen Estudiantes und führt mit 11 Treffern die Torjägerliste an. José Canale wurde zudem von Lanús für seine Leistungen und seinen Einsatz für Paraguay mit einer Ehrentafel ausgezeichnet. Torhüter Orlando Gil zeigte trotz der Niederlage von San Lorenzo eine starke Leistung und erhielt Bestnoten.
0: Lokale Nachrichten.
1: Außerordentliche Mitgliederversammlung der Kooperative Neuland. Die Kooperative Neuland lädt ihre Mitglieder zur außerordentlichen Mitgliederversammlung am Dienstag, den 28. Juli, ein. Die Versammlung beginnt um 19 Uhr im Auditorium des Colegio Neuland. Die Mitglieder werden gebeten, rechtzeitig zur Registrierung zu erscheinen. Für Neuländer, die nicht persönlich teilnehmen können, wird die Versammlung auch per Zoom übertragen. Wer online teilnehmen möchte, wird gebeten, sich bis Dienstag, den 28. Juli um 17 Uhr unter der Telefonnummer 0971 704 191 anzumelden. Dabei sind der vollständige Name, die Personalausweisnummer sowie der Zoom-Benutzername anzugeben. Sie hören den Wetterbericht für heute Montag. Der Morgen startete sonnig und warm, die Temperaturen stiegen von 21 auf ca. 29 Grad und dazu kam ein mäßiger Nordwind. Am Nachmittag scheint weiterhin die Sonne, die Temperaturen klettern auf heiße 36 Grad, der Nordwind frischt zeitweise auf und sorgt für etwas Bewegung in der Luft. Am Abend bleibt es klar und trocken, die Temperaturen gehen langsam auf 27 Grad zurück, der Wind weht weiterhin schwach bis mäßig aus nördlichen Richtungen. Das waren die Nachrichten für heute Montag, den 27. Juli. In Finnland wird am 27. Juli der Tag der Schlafmütze gefeiert. Der Brauch geht auf die Legende der sieben Schläfer von Ephesus zurück und wird dort bereits seit dem 17. Jahrhundert begangen. An diesem Tag werden Langschläfer symbolisch auf die Schippe genommen. Besonders in der Stadt Naantali wird jedes Jahr eine bekannte Persönlichkeit ausgewählt, die frühmorgens als Schlafmütze des Jahres mit einem Sprung ins Wasser geweckt wird. Der Aktionstag erinnert mit Humor daran, auszuruhen, aber damit nicht zu übertreiben. Ich freue mich, dass Sie mich durch den Nachrichtenblock begleitet haben und verabschiede mich hier von Ihnen. Bis zum nächsten Mal. Auf Wiederhören und bis dann.

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0: Es la hora 19 en punto. La temperatura 33 grados 7 décimas.
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2: Hallo und herzlich willkommen, liebe Zuhörer, in einer neuen Woche und in einer neuen Sendung von Oberschulze Neuland. Wir begrüßen Sie heute live aus dem Studio. Mit dabei ist

0: Oberschulze, Andreas Enns, herzlich willkommen hier.
1: Ja, danke und ebenfalls guten Morgen an alle Hörer von Radio Neuland. Ich begrüße Sie und hier im Studio Valeria Bergen und Pastor Heinz Epp.
0: Genau, wie schon erwähnt, begleitet uns heute auch Pastor Heinz Epp und er dient uns mit einer Besinnung, um in diese Woche einzusteigen. Bitte schön, Herr Epp.
2: Liebe Radiohörer, an einer Stelle, als Jesus lehrte, sagte er Folgendes. Dann sagte Jesus, kommt alle zu mir, die ihr mühselig und beladen seid. Ich will euch Ruhe schenken. Matthäus 11, Vers 28. Ich denke, wir alle sind im Laufe unseres Lebens schon einmal an einen Punkt angelangt, an dem unsere Kraftreserven aufgebraucht sind. Dieser Zustand ist überaus frustrierend und schmerzhaft, wenn uns die körperliche, emotionelle und geistliche Kraft ausgeht, sind wir anfällig für Angriffe jeder Art. Menschen, die völlig ausgebrannt sind, haben oft das Gefühl, von Gott getrennt oder abgeschnitten zu sein. Vielleicht empfinden wir Verwirrung, Frustration in Bezug auf unseren Glauben, oder wir glauben womöglich, dass Gott unsere Gebete nicht mehr hört. Es gibt viele Gründe, warum uns die Kraft ausgehen kann. Ich möchte vier davon nennen. Erstens, wir starten nicht mit vollem Tank. Die Art und Weise, wie wir den Tag beginnen, bestimmt, wie wir ihn beenden werden. Im Psalm 63 von 1 und 2 lesen wir, Du bist mein Gott, eifrig suche ich dich, um deine Macht und deine Herrlichkeit zu sehen. Deshalb müssen wir jeden Tag damit beginnen, Zeit mit dem Herrn zu verbringen, damit wir emotionell und geistlich aufgetankt werden können. Zweitens, wir ignorieren das Handbuch. Das Handbuch eines Autos verrät uns oder irgendeines anderen Gerätes, was man alles machen kann, wie man es machen kann. Bei einem Auto zum Beispiel, wie weit man mit einer Tankfüllung fahren kann. Leider ignorieren die meisten von uns dieses Handbuch. Wir brauchen es nicht. In Sprüche 3, Vers 1 und 8 heißt es, Mein Sohn, vergiss niemals, was ich dich gelehrt habe. Es bringt deinem Körper Gesundheit und deinen Knochen Kraft. Wenn wir das Handbuch beachten, bewahrt uns das vor vielen unangenehmen Folgen. Drittens, wir achten nicht auf unsere Belastungsgrenze. Oft sind wir erschöpft, weil wir uns zu viel aufgeladen haben. Manchmal nehmen wir Aufgaben hinzu, die eigentlich nicht für den aktuellen Tag vorgesehen sind. In Matthäus 6, 24 heißt es, die Sorgen des Tages sind genug für den Tag. Es ist weitaus schwieriger, mit den Folgen umzugehen, die unweigerlich entstehen, wenn unser Tank leerläuft, weil wir unserem Leben ständig noch eine Sache hinzufügen. Und viertens, wir sind zu beschäftigt, um neue Kraft zu tanken. Ohne regelmäßige Zeiten der geistlichen und emotionalen Erholung gehen uns die Reserven aus. Das Problem ist, dass wir oft so beschäftigt sind, dass wir glauben, keine Zeit für das Auftanken zu haben. In 2. Mose 20, von 9 und 10 lesen wir, 6 Tage in der Woche hast du Zeit für deine gewohnte Arbeit. Aber der 7. Tag ist ein Ruhetag. Wer diese Anweisung ignoriert, steuert auf ein Scheitern zu. Es gibt Anzeichen in unserem Leben, die uns warnen, wenn wir auf eine Katastrophe zusteuern. Wer zu wenig schläft, beginnt sich in Gefahr. Wer diese Warnung ignoriert, handelt auf eigene Verantwortung. Den Tag ohne vollen Tank zu beginnen, ist der sicherste Weg zu einem schlechten Tag. Wenn du dich gerade völlig erschöpft fühlst, dann lass die Arme sinken und wende dich Jesus zu. Er hat versprochen, uns in seine Arme zu nehmen, wenn unsere Kraft am Ende ist, und uns genau das Maß an neuer Energie zu geben, die wir brauchen, um erfolgreich weiterzumachen. Das wünsche ich einem jeden.

0: Wir bedanken uns ganz herzlich bei Pastor Heinz Epp für den besinnlichen Einstieg in diese Woche. Und nun gehen wir dann rüber zum Beitrag des Oberschulzen. Bitte schön, Herr Enz.
1: Ja, nochmal begrüße ich Sie als Hörer von Radio Neuland und möchte aus der vorigen Arbeitswoche für Sie berichten. Wie üblich, nach dieser Sendung führte ich das Gespräch mit Thomas Riebe vom Ordnungsamt gemeinsam mit Ferdinand Bark und Albert Dück. Danach besprach ich mich mit Marcello Gosen, dem Koordinator der Betriebsleiter im Chaco der Kooperative. Am Montagabend nahm ich im Versammlungsraum des Krankenhauses an einer Besprechung mit den Angehörigen der Bewohner des Heimes Bethesda, also des Alten- und Pflegeheims, teil. Der Betriebsleiter Heinrich Dückharder hatte mehrere Tagesordnungspunkte, die er erläuterte. Da waren einmal ein Grundkurs in Altenpflege, der im Heim Bethesda durchgeführt worden war, die Anhebung der Kosten für die Pflege, die in Pflegestufen eingeteilt ist und nicht zu verwechseln ist mit den Kosten für einen Platz, also den Wohnplatz im Pflege- und Altenheim, und die Verabschiedung von Frau Regina Rempel, die von Frau Gisela Thiessen ersetzt wird. Wie üblich gibt es in dieser Runde reichlich Wortmeldungen. Das ist gut und richtig so. Allerdings ist zu bedenken, dass bei fast 50 Bewohnern mit individuellen Ansprüchen diese nicht ganz so individuell erfüllt werden können. Ich hatte den Eindruck, dass insgesamt die Erwartungen erfüllt werden, zumal die Leistungen auch ständig steigen und den Bedürfnissen angepasst werden. Am frühen Dienstagnachmittag hatte ich in Asunción einen Termin beim Präsidenten des IPS, Dr. Isaías Fretes. Begleitet wurde ich vom Diputado Francisco Petersen und dem Oberschulzen der Kolonie Menno. Es ging vorrangig um die ausstehenden Zahlungen und die Aussichten auf Zahlung, wenn wir in den Verwaltungsräten über den Abschluss neuer Verträge entscheiden müssen. Im Moment muss das IPS ihre finanziellen Mittel für die medizinischen Behandlungen ihrer Versicherten umstrukturieren. In anderen Worten, längerfristige Kredite aufnehmen, um den Zahlungen nachkommen zu können. Für die neuen Verträge sind die Zahlungen bisher nicht abgesichert. In dieser Angelegenheit werden wir in den nächsten Wochen sicherlich in engem Kontakt mit den Entscheidungsträgern des IPS bleiben. Mancher mag sich fragen, warum die vertragliche Situation mit dem IPS für uns so wichtig ist. Zum einen geht es um die Behandlung von IPS-Versicherten im gesamten zentralen Chaco, da das IPS hier fast ausschließlich von den Hospitälern der Mennonitenkolonien bedient worden sind, seit ungefähr 30 Jahren, und sich auch weiterhin auf dieses Angebot verlassen. Durch die seit Jahren ansteigenden IPS-Versicherten, die nun Patienten unserer Hospitäler geworden sind, haben sich die Hospitäler, insbesondere in Philadelphia und in Neuland, auf eine stark angestiegene Auslastung unserer Krankenhäuser eingestellt, dementsprechend mehr Personal eingestellt und auch Investitionen getätigt. Würde nun der Vertrag mit dem IPS vollständig wegfallen, wären die aktuellen Kosten für die Krankenhäuser dieselben bei wesentlich geringerer Auslastung bzw. bei geringerem Einkommen. Folglich liegt sowohl dem IPS, den Arbeitgebern und Arbeitnehmern und den Kolonien daran, dass das Vertragsverhältnis weiterhin funktioniert. Am Mittwochvormittag führte ich in Mariano Roque Alonso Planungsgespräche mit Friedbert Dück und besuchte danach auf der Expo unsere Mitarbeiter, die von Potsdam ausgestellten Zuchttiere betreuen. Zu Donnerstagvormittag hatte die Ministerin für öffentliche Bauten und Verkehr zu einer Besichtigung der Brücke zwischen Carmelo Peralta und Puerto Murtinho eingeladen, da nun die beiden Enden der Brücke in der Mitte zusammenkommen. Der Termin wurde des Wetters wegen abgesagt. Trotzdem fuhr ich mit dem Vizeoberschulz Jürgen Braun dorthin, insbesondere um auf dem kooperativseigenen Grundstück am Fluss zu sehen, welche Arbeiten im vorigen und in diesem Jahr schon gemacht worden sind und wie es nun weitergeht. Denn wir haben die vorgesehenen Investitionen für dieses Jahr noch nicht begonnen. Am Freitagvormittag fiel die Sitzung des Verwaltungsrats aus. da keine dringenden Punkte zu bearbeiten waren. Am Freitagnachmittag nahm ich an einer Videokonferenz mit Friedbert Dück und unseren Rechtsanwälten Eduardo Oliveres und Nicolás dos Santos teil, bei der wir unser weiteres Vorgehen bei der Ermittlung der Behörde für die Erhaltung des Wettbewerbs, bekannt als CONACOM, gegen die Kooperative, konkreter noch gegen den Frigorifico, führt. Am Sonntagvormittag nahm ich mit einer Ansprache am Altenfest im Essal der Mennonitenbrüdergemeinde teil. Soweit mein Bericht aus der letzten Arbeitswoche. Nun berichte ich von den oder über die anstehenden Termine für diese Arbeitswoche. Wie üblich nach dieser Sendung führe ich ein Gespräch mit Thomas Wiebe vom Ordnungsamt und sehr wahrscheinlich gemeinsam mit Ferdinand Bark und Albert Dück. Danach werde ich mich mit Marcelo Gosen, dem Koordinator der Betriebsleiter der Kooperativsabteilung, besprechen. Am späteren Vormittag treffe ich mich mit Albert Dück und dem Chefarzt Dr. Wilmar Dück und dem Krankenhausverwalter Delbert Hubert, um weitere Maßnahmen zu besprechen, die während der Zeit ohne Dienstleistungsvertrag mit dem IPS im Krankenhaus zu treffen sind. Wir erwarten, dass wir mindestens noch einen Monat ohne Vertrag sein werden. Am Dienstagnachmittag treffen wir uns als Verwaltungsrat mit den leitenden Mitarbeitern, um die Generalversammlung der Kooperative, die ab 19 Uhr im Auditorium der Schule stattfinden soll, vorzubereiten. Außerdem soll an die Besprechung noch eine verkürzte Sitzung des Verwaltungsrats stattfinden, um ausstehende Entscheidungen zu treffen, da am vorigen Freitag, wie erwähnt, keine Sitzung stattgefunden hat. Am Abend findet, wie gesagt, die Generalversammlung statt, wozu die Mitglieder der Kooperative eingeladen sind. Am Mittwochnachmittag werde ich voraussichtlich am alten Fest im Heim Bethesda teilnehmen. Für Freitagvormittag ist die Sitzung des Verwaltungsrats vorgesehen und am Nachmittag, ebenso wie im Fall der Generalversammlung der Kooperative, eine letzte Vorbereitungssitzung mit den Mitgliedern des Verwaltungsrats und den leitenden Mitarbeitern der Kolonie. Die Generalversammlung der Kolonie ist ebenfalls für 19 Uhr im Auditorium der Schule vorgesehen. Am Sonntagnachmittag erwarten wir in Neuland den ehemaligen Bundespräsidenten der Bundesrepublik Deutschland, Christian Wulff, der voraussichtlich auch zu einem gemeinsamen Abendessen bleibt und dann am Montagvormittag die Kolonien Fernheim und Menno besuchen wird. Soweit die geplanten Sitzungen und Veranstaltungen für diese Arbeitswoche. Uns allen wünsche ich eine erfolgreiche Arbeitswoche nach den Winterferien und wahrscheinlich mit ziemlich viel Nordwind. Und wenn Sie möchten, sind Sie am kommenden Montag wieder bei dieser Sendung dabei. Bis dahin.
0: Ein ganz herzliches Dankeschön an Oberschulz Andreas Enz für diesen Einblick in die vergangene Woche und den Ausblick auf das, was in dieser Woche ansteht. Ich bedanke mich auch ganz herzlich bei unseren Zuhörern, dass Sie uns begleitet haben durch die Sendung und verabschiede mich hier von Ihnen bis zur nächsten Sendung. Bei Oberschulz in Neuland. Auf Wiederhören und bis dann.
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0: Es la hora 21 en punto.
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